0: sagen wir dir, Strichen haben wir so den temporären Kopf. Wie viele Sachen macht
1: das?
0: Sachen macht das. Sagen wir, im Bütteln nicht auf die Bildung. 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